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1: 2:34.
2: So, Freunde, es kommt da wieder was, wo wir gemeinsam machen können, und zwar

Freunde, jetzt werden wir gemeinsam singen. Ich sing voraus und ihr alle laut und deutlich. Logo, Logo, okay? Okay! 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